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Hallo, Kappa, wie geht's? Bloß der Hilfe, aber gar nicht. Hat es nicht geht. Packst du, hat ihr klicken? Hilfe, hallo, Kappa, wie geht's? Hallo, was? Hallo, bei Hilfe.

Ja, hallo Dirk. Hallo, heute bevorzuge ich die Aufnahme. Ja, wenn mit der Kotiak, Gruppe, Bravo, Wolf, Принимай, Шневка.